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Wenn sie ihre Feuer entzünden, dann gnade uns die Göttin. 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
2: Hier kommt Dotter.
3: Hallo, Folks. In der letzten Episode hier von dem Raumschiff Voyager 9 hatte ich gerade einen kleinen Plausch mit meinem Bordmechaniker, als Tessie, meine Assistentin, plötzlich in der Tür stand. Naja, sagen wir mal die wichtigsten Teile von ihr.
1: Hallo, Captain.
3: Oh, hallo, meine kosmische Krebs Suzette.
1: Ein Telefongespräch von der Erde.
3: Stell's durch, meine kleine Hormonnudel.
1: Okay.
3: Hallo, Dotter hier. Hallo? Hallo? Hallo? Hört sich an wie eine Live-Schaltung bei der ARD. Ich ging ein paar Schritte zu unserem Telekommunikations-Scroll-Hiss-Digitalometer, kurz Telekom-Shit, und drückte auf Empfang.
4: Hallo, hier spricht Ihr höchstpersönlicher Präsident.
3: Oh, am anderen Ende der Leitung war mein guter Freund, der Präsident der Vereinigten Staaten.
4: Na, Dotter, wie geht's uns denn?
3: Oh, danke, gut. Naja, wir haben hier ein bisschen Probleme an Bord, aber sonst...
4: Welche Probleme?
3: Naja, wie wir den nächsten...

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0: Dienstagabend, 18 Uhr und eine Minute. Ihr habt den Club Noir eingeschaltet und ganz herzlich begrüßt euch euer Matt Steve und welcome to the show. Gerade eben nach Hause gekommen, ja, und gleich hier rangesetzt an die Regler. Für 2 Stunden etwas düstere Unterhaltung am Dienstagabend. Ich mache hier den Beginn heute hier auf Radio Emergency und ich darf das Ding auch beenden. Bis 20 Uhr seid ihr herzlich eingeladen, mit mir zusammen in die Welt des Post-Punk, Dark Wave und allgemein des Pop and Wave zu folgen. Vielleicht ein paar News gibt's dazu, neue Tracks, die so anstehen, die neu rausgekommen sind. Alte Sachen, natürlich, darf man nie vergessen. Und deshalb nicht lange herumgelabert, gleich mal mit einem One-Hit-Wonder gestartet. Ein One-Hit-Wonder, das ja aus Deutschland stammt und kein geringerer als zum Beispiel ein gewisser Andreas Kuddel von Holst, der später damals die Gitarren bei der Punkrock-Band Die Toten Hosen gespielt hat. Ja, und zusammen mit dem Sänger Stefan Tellig, die haben sie zusammen ein Projekt gehabt und das ist Inbase. Hat es gerade mal zu einem Titel geschafft, den der Herbert Böhme mit dazu Bayer gesteuert hat. Jener Herbert Böhme, der in den 80ern auch für Boytronic ein bisschen mitverantwortlich war. Christine heißt der Track. Er wurde dann spätestens in den 90er Jahren zur Kulthymne in den Indie-Clubs und deshalb hier auch im Club Noir am Dienstagabend. Wenn du diese Platte zu Hause hast, nicht wegwerfen. Es gibt nur diese eine Maxi. Dies was wert. Hier ist Inbase. Hier ist Christine. Einen wunderschönen Dienstagabend wünsche ich euch noch.
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Hey Chris, Steve, your time has come. Ja, hat er gesagt, meine Zeit ist gekommen. Ja, und deshalb begrüße ich euch nochmal ganz herzlich für alle, die erst gerade eben eingeschaltet haben. Hier ist der Club Noir on Radio Emergency. Hier ist die etwas dunklere Stube für den gepflegten Dienstagabend. 2 Stunden mit mir zusammen werden wir uns natürlich um all mögliche Sounds aus der Darkwave, Postpunk und der Pop-and-Wave-Szene kümmern. Ja, wir werden noch einen Blick wieder in die deutschen Alternativcharts schmeißen und blicken. Und da gibt's natürlich ein paar neue Empfehlungen von meiner einer, was man sich unbedingt mal anhören sollte. Und da gibt's natürlich auch Songs, die man kennt, ja. Und der letzte Song, der hat ja sowas schon so ein bisschen Stimmungsvolles gehabt, ja. Fast euphorisch, ja. Euphorisch, das ist auch so der Titel des nächsten Songs. Euphoria heißt er. Und man würde nicht denken, dass der von der Band kommt, die mit Euphorie eigentlich mal überhaupt nichts am Hut hat. Die Rede ist von Killing Joke. Seit 1978, da war Bandgründung, da haben sie sich doch eher der düsteren Gesellschaftskritik verschworen, beziehungsweise sich meistens um diese Themen gekümmert. Ja. Politik stand immer groß im Thema von Killing Joke und da kommt dann im 15. Studioalbum, das sich Pylon nennt, 2015 haben sie es herausgeworfen, ein Song, der mal überhaupt nicht so nach Killing Joke klingt, zumindest nicht vom Titel her, Euphoria. Aber hier geht es natürlich auch wieder um genau diesen Kontrast, den Killing Joke ja immer innehat. Die dunklen Zeiten, ja, die dann irgendwann ja auch mal vorbeigehen müssen, denn da öffnet sich dann irgendwo auch ein Lichtblick. Es ist ein Licht am Ende des Tunnels zu sehen. Nein, und es ist nicht der Zug, laut Killing Joke. Es ist Euphoria. Hier sind sie. Viel Spaß beim Hören und nochmal einen schönen Dienstagabend wünsche ich euch.

Killing Joke war das mit Euphoria. Ja, und es ist ja schon ein paar Tage her, nämlich Ende 23 ist der legendäre Gitarrist von Killing Joke, der Jordy Walker, leider viel zu früh gegangen. Und umso erfreulicher ist es jetzt, dass 2026 die Band wieder natürlich nur auf ausgewählten Bühnen, aber sie steht da zumindest in Großbritannien wieder auf ein paar Bühnchen und gibt ihr Bestes. Und ja, vielleicht kommt ja auch irgendwann mal wieder was Neues. Ja, was Neues habe ich hier am Start. Was heißt so ganz neu? Ist es eigentlich gar nicht. Auf jeden Fall lohnt beim nächsten Song mal der Blick in die deutschen Alternativcharts von dieser Woche. Und da sind sie nämlich Neueinsteiger auf Platz 15. Die Rede ist von Lakeside X. Ja, und die kommen wiederum aus Prag, aus Tschechien. Und wir sind aber auch schon ein paar Tage aktiv. Also ja, seit den 2000er Jahren. Legen nagelt mich nicht fest, seit wann. Aber auf jeden Fall machen sie so einen Mix aus Synthie-Pop, Darkwave und natürlich dürfen die Klanglandschaften natürlich nicht fehlen dabei. Auf jeden Fall haben sie sich nicht nur einen Namen in Osteuropa gemacht, sondern natürlich sind sie hier bei uns auch mittlerweile angekommen und sie haben im Jahr 2024 ein Album rausgebracht, das hieß Night Rider und genau mit dem Song, also mit dem Titeltrack des Albums, da sind sie jetzt eingestiegen auf Platz 15 in den deutschen Alternativcharts und hier sind sie, hier ist Lakeside X, hier ist Night Rider.

0: Lakeside X aus Braha, aus der Tschechien, mit ihrem Song Night Rider. Hat aber nichts mit dem Typen zu tun, der für die Wiedervereinigung zuständig war. Wie hieß er doch nochmal? David Hasselhoff, ja? Wenn man ihn fragt, denkt er ja tatsächlich, dass er die Mauer eingerissen hat. Na, mit seinem Gesinge hätte er da ein Stück dazu beigetragen, würde ich mal sagen. Aber nee, ist ein anderer Night Rider, den sie damit gemeint haben. Übrigens habe ich das euch schon erzählt, es gibt hier bei uns einen Chat, das heißt alle, die da draußen jetzt zuhören und vielleicht Lust haben, ihr Bestes zum Besten zu geben, ja, oder einfach eine Frage zu stellen oder sich einfach zu unterhalten, die dürfen gerne zu uns in den Chat kommen auf www.radioemergency.de. Da gibt's den RE-Chat-Button, kostet nichts, ist völlig kostenlos, aber nicht umsonst. Und da kommst du dann zu uns rein und ich begrüße euch dann natürlich alle, ja, hier ganz offiziell über den Äther. Und wir haben jetzt 18 Uhr und 22 Minuten und es ist Zeit für einen Klassiker. Ja, einen Klassiker, der kommt von Angelic Upstarts und die wiederum, das sind so eine richtig oldschool alte Punkband aus dem nordenglischen South Shields und die haben natürlich eine Punk-Geschichte geschrieben, politischen Punk, und aber die haben auch eine Hymne gemacht, ja, eine Hymne, die durchaus auch in der etwas schwärzeren Szene Anklang gefunden hat. Bis in die 90er Jahre hinein ist der Song gelaufen von Angelic Upstarts und er nennt sich Solidarity. Hier sind sie im Club Noir.
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Angelic Upstarts mit Solidarity. Ja, die brauchen wir, die Solidarität untereinander. Sonst macht das Leben ja überhaupt keinen Spaß mehr. Aber Spaß soll's machen und deshalb bin ich hier, ja, bei aller dunklen Musik kann man ja trotzdem Spaß haben. Man kann ja trotzdem die Musik genießen und sich gut fühlen und vielleicht auch mal einen Anspieltipp wahrnehmen, den ich euch jetzt mitgebe auf die Ohren sozusagen. Ja, auf die weite Reise durch die vorabendliche Club-Noir-Stimmung bin ich über eine Band gestolpert, die nennt sich Corlix und dahinter verbirgt sich die Sängerin Kathleen Stokes und der Gitarrist Brandon Ashley und ja, so, ich habe es jetzt ein bisschen britisch ausgesprochen, aber eigentlich kommen die natürlich aus Los Angeles, aber um in der Musikszene auch mal richtig abzugrasen, ist natürlich Großbritannien ein gutes Pflaster, ja, und sie machen einen Mix aus Post-Punk, Darkwave und auch ein bisschen Alternative Rock ist vorhanden und mittlerweile haben sie ja einen festen Platz ja in dieser Gothic-Szene. Sie haben Live-Auftritte schon zusammen mit Künstlern wie eben Massive Igor oder mit dem Chris Harms von Lord of the Lost oder eben auch mit Blutengel zusammen performt, möchte ich mal sagen. Und sie haben ein viel beachtetes Album rausgebracht, ja, und zwar hieß das Purple Pain. Ah, da hat sich doch Uli der Fehlerteufel eingeschlichen. Purple Pain meine ich natürlich. Und das stammte aus dem Jahr 2025. Und in diesem Jahr 2026 haben sie mit einer Single nachgelegt. Ja, und diese Single nennt sich Sweeter Than Blood. Und der stammt eben aus der Feder von Corlix. Hier sind sie um 18 Uhr und 29 Minuten. Sweeter Than Blood.

Retro Baby. Klingt ein bisschen nach Susie and the Banshees, ein bisschen Cure auch mit drinne und ja, aber neu verpackt und damit richtig gut, ja. Und wer auf sowas steht, der steht vielleicht auch auf die Actors, ja, auf eine kanadische Band. Sie kommen also, wie gesagt, aus Kanada, aus Vancouver, um es genauer zu sagen. Und die haben den Titel schon 2021 rausgebracht auf dem zweiten Studioalbum, das sich nannte Acts of Worship. Und mit diesem Album 21 haben sie sich tatsächlich zu einer festen Größe, möchte ich mal sagen, in der internationalen Darkwave- und Post-Punk-Szene geworden. Und was bei ihnen so besonders auffällt, ist eben dieser klare, dieser druckvolle Sound und das gleichzeitig immer noch mit so einer Mischung Melancholie, mit tanzbaren Rhythmen und alles so zusammen. Wunderbar, wenn man das hinkriegt, das ist doch schön, oder? Youth, ja? Du kannst dich ein bisschen an die eigene Jugend erinnern, ja, so dieses Freiheitsgefühl, Aufbruch, ja, in eine neue Zeit, aber doch mit diesem bittersüßen Blick zurück auf eine Zeit, ja, die eben nie ganz vergeht aus heutiger Sicht. Ja, man lebt ja doch ein bisschen auch in der Vergangenheit. Auf jeden Fall verbindet der Song ja diese treibenden Basslines mit diesen glasklaren Gitarren und dazu kommt natürlich Jason Corbetts markante Stimme und das Ganze wird dann eben ein guter Darkwave-Hit mit einem Ohrwurm-Charakter. Hier sind die Actors mit Youth. Viel Spaß hier im Club Noir.

0: Yeah, The Actors oder einfach nur Actors aus Vancouver, Canada. Und sie besingen die Jugend, ja, oder sie denken an ihre eigene Jugend. Ja. Wenn ihr übrigens ein bisschen chatten wollt, könnt ihr das gerne tun hier im Chatroom von Radio Emergency. Einfach auf die Startseite www.radioemergency.de kommen und dann seid ihr herzlich eingeladen. Und dann gibt's auch irgendwann mal Grüße an euch. Hier, momentan gehen Grüße raus an Burnfish, an Soundy und an Sour. Hier ist noch Platz. Ja, das nächste ist da die Rückwärtsfahrt. Nein, Quatsch, das nächste ist eigentlich was relativ Interessantes, weil das ist eine Band, die ursprünglich, oder was heißt ursprünglich, sie stammt eben aus den United States, ja. Und das ist so eine Sache, wo ich sag, wenn man das so gehört hat am Anfang, wäre man nicht drauf gekommen, dass das Amis sind, sondern es klingt eher ein bisschen so britisch, ja, Post-Punk, Revival, British, aber es ist dann doch aus USA und sie nennen sich Interpol, ja, Interpol, ganz bekannt in der Musikszene. Mittlerweile haben sie einen großen Namen sich gemacht und sie haben was ganz Geheimes ausprobiert. Nämlich vor kurzem sind sie nach Madrid gegangen und haben da ein geheimes Clubkonzert gespielt, ja, unter dem Pseudonym Iron City, ja, so haben sie sich genannt und so heißt auch ihre neue Single. Und das haben sie dann als besonderes Geschenk für die eingefleischten Fans. Die wussten das natürlich, dass das Interpol ist, ja. Aber machen die ja öfter mal, dass sie dann hier so das austesten. Wie ist die Lage? Wie ist die Lage in Iron City? Hier ist Interpol und ihr ganz neuer Song.
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Und schon sind sie zu Ende. Hey Pax, waren das aus Napoli, aus Italia. Ja, aus dem Jahr 2016 stammte dieser Song und das Ganze war auf dem Album Cave zu hören, ja. Und da haben wir schon wieder Nachwuchs bekommen im Chat. Wollte ich jetzt schon weitergehen auf die nächste Nummer, begrüße ich doch ganz herzlich die Emmy, die hier im Chat eingecheckt hat. Kannst du auch machen, gerne auf die Startseite von Radio Emergency gehen, den RE-Chat-Button suchen, finden, drücken und schon bist du hier drinnen und wirst natürlich dann auch begrüßt. Und ja, ich mache ein bisschen weiter in der Zwischenzeit und ich mache das mit einer kanadischen Band schon wieder die Kanadier, ja, aus Toronto dieses Mal kommen sie und sie nennen sich Modell, wahrscheinlich eher am französischen Modell angelehnt als wie an dem Model, ja, aber das wissen sie wahrscheinlich nur selber. Auf jeden Fall haben sie am 28. März letzten Jahres ein Debütalbum herausgehauen, das sich nannte Pleasure for the Holy und damit haben sie den internationalen Durchbruch in der Post-Punk- und Darkwave-Szene geschafft. Ja, also besonders spannend ist es natürlich, dass Modell noch eine relativ junge Band ist. Ja, aber inzwischen werden sie von vielen Szenenkennern und auch natürlich die sich damit beschäftigen, als vielversprechender neuer Name gehandelt. Ja, im modernen Post-Punk und vor allen Dingen die Kritiker, also im positiven Sinne, loben die Fähigkeit von Modell eben diesen Geist der klassischen Wave-Ära einzufangen, aber eben ohne dabei wie so eine Nachspiel-Retro-Band zu klingen. Also auf jeden Fall hier ein bisschen zurücklehnen und vielleicht in einen der stärksten Titel des Albums genießen. Here on the other side, hier aus Canada, hier ist Modell.

Modell from Canada, here on the other side und willkommen auf der anderen Seite, Seite, die etwas andere Seite hier. Willkommen bei Radio Emergency im Chat, willkommen Reinholden. Ist noch Platz, ihr könnt noch kommen, auch wenn ich ab und zu meinen Namen vorlese. Der Zug ist noch nicht ganz belegt, hier sind noch Plätze frei. Macht nichts. Ich gebe euch jetzt mal einen Einblick in die nordische Musikszene, ja, und zwar in eine Musikszene, elektronische Dinge zusammenbringt mit so cineastischen Arrangements, ja, habe ich das nicht schön gesagt, ja, und wenn jemand schon Tundra Heart of Hell seinen Titel nennt, da weiß man ja schon ungefähr, wohin der Weg führt, und hinter dieser neuen Gruppe, beziehungsweise der Gruppe, die es schon sehr lange gibt, eigentlich steckt der Norweger Håvard Ellefsen, der wiederum eigentlich aus einem komplett anderen Genre kommt, nämlich er war ein Bassist und in Norwegen unheimlich bekannt, war damals die Black Metal Band Emperor, und dann hat er irgendwann dieses Solo-Projekt gegründet und da nannte sich dann Mortis, und das Ganze ist unter dem Genre, Achtung, jetzt kommt wieder ein Genre, Dungeon Synth wird das getütet, ja. Also irgendwie entstand das irgendwie auch in dieser Black-Metal-Szene in Norwegen. Das heißt, es überwiegend ist das instrumental, aber dann kommen noch so Synthesizer mit da rein und dann wirkt das Ganze sehr düster, ein bisschen mystisch, vielleicht auch ein bisschen mittelalterlich. Auf jeden Fall, ja, so Dungeon, halt Kerker-Musik, ja. Im Gefängnis spielen wir mit unserem Synthesizer. Das hat er halt irgendwie hier mit dieser Band, mit diesem Projekt geprägt. Und 2026 ist der nächste Song eben erschienen, und das heißt, er bleibt nicht stehen, er macht weiter, ja, und er stammt eben aus dem Album Ghosts of Europa, und das ist am 26. Juni diesen Jahres veröffentlicht worden. Eine interessante Band, beziehungsweise interessantes Projekt aus Norwegen mit Tundra Heart of Hell.

ist aber auch schon wieder mal so ein kleines Stichwort. Danke für dieses Stichwort, weil nämlich mein allerliebster Freund Rick, DJ Rick, der ist natürlich heute auch wieder am Start. Und zwar ab 20 Uhr ist er am Start. Und dieses Mal ist er nicht alleine. Und er ist noch mit einem guten Bekannten von mir dabei, in der Sendung live übrigens und in Farbe auf Twitch. Da wird er zusammen mit dem Deke Ferenc, der war übrigens auch schon mal bei uns in der Sendung, 2 Jahre ist es schon her, ehemals auch Mitglied von Drunkness. Und der wird da zusammen ein bisschen die Soundtracks beleuchten. Ja, also als Studiogast wird der Rick geile Filmmusik präsentieren. Heute Abend ab 20 Uhr. Da wird es dann auch cineastisch und das Ganze auf twitch.tv/popandwave. Wer also auf Kino-Sounds steht. Und der hat da schöne Bilder hier gepostet. Den Terminator sehe ich da so schon so. Und ich sehe natürlich auch The Lost Boys mit dem alten guten Kiefer Sutherland in der Hauptrolle, den Vampirfilm sehe ich, und ich sehe auch einen Eddie Murphy. Da bin ich mal gespannt, da wird bestimmt Axel F. laufen. Ich könnte wetten, da läuft Axel F. Ach, ich weiß es nicht. Also, wenn ihr Lust habt, einfach reingucken, ab 20 Uhr. Das Ding ist natürlich auch kostenlos auf twitch.tv/popandwave. Da läuft die ganze Nummer und der Rick freut sich sicher, wenn ihr da auch mit reinguckt. Ich freue mich auch, dass H-Weber hier reingemacht hat bei uns in den Chat. Herzlich willkommen hier im Club Noir. Und cineastisch und elektronisch, minimal elektronisch, da geht's auch schon weiter mit dem nächsten Projekt, das von einem gewissen Philipp Münch ins Leben gerufen worden ist, in einer Stadt, die es eigentlich gar nicht gibt. Also dürfte es das Projekt gar nicht geben. Die Rede ist von Bielefeld. Ja, alle Bielefelder mögen mir das jetzt entschuldigen, diesen uralt Blödwitz, aber ist mir halt jetzt gerade so eingefallen. Auf jeden Fall, seit den 90er Jahren hat er schon mächtig viel rausgehauen und mittlerweile zählt The Rorschach Garden tatsächlich für diesen typischen dystopischen Sound, den er da kreiert hat. Minimal Synth gemischt mit Electro, Industrial und Darkwave. Hier ist The Rorschach Garden und Stealth in Black.

The Rorschach Garden, Stealth Black. Ihr habt schon gemerkt, jetzt wird es ein bisschen elektronischer. Und ich habe ja gerade eben von den Soundtracks der 80er gesprochen, heute Abend auf twitch.tv/popandwave mit DJ Rick und als Gast heute Dick Ferenc und das Thema Soundtracks der 80er. Und ein Soundtrack, zumindest musikalisch der 80er, ist natürlich ein Song, der von dem italienischen Musiker Ruff geschrieben worden ist, ja. Und eine gewisse Dame namens Laura Branigan, die hat den Titel weltweit zum Mega-Hit gemacht, ja. Beide Versionen, also die von Ruff und auch die von Laura Branigan, erschienen zeitgleich. Und vielleicht war das die Mischung, die den Song dann tatsächlich so populär gemacht haben. Und Hüstel, Hüstel. Jetzt habe ich mich fast verschluckt hier. Auf jeden Fall eine andere Band, beziehungsweise ein anderes Musikprojekt, das sich Lust nennt, Lust, L-U-S-T. Die haben sich diesen Klassiker nochmal vorgenommen und haben dem eine deutlich dunklere Handschrift verliehen. Und eben statt diesem sommerlichen Italo-Disco-Feeling erwartet euch jetzt eher so eine atmosphärische Mischung aus Darkwave, Synthpop und natürlich dieser gewissen elektronischen Melancholie, also eine Neuinterpretation des Songs Self-Control, mittlerweile mehr als 4 Jahrzehnte nach seiner Entstehung. Und irgendwie hat er da trotzdem nichts an seiner Faszination verloren. Ja, also hier gibt es jetzt nicht von Laura Branigan, sondern von Lust Self-Control.

Was man im Dunkeln vergräbt, findet irgendwann seinen Weg zurück. Ja, das ist das Motto gewesen von Suffocating von Vioflash, ein Duo aus Santiago de Chile und mittlerweile auch eine feste Größe im modernen Dark Wave. Ja, und ihr seid auch feste Größen. Herzlichen Dank, dass ihr alle hier reingemacht habt, eingecheckt habt auf den Chat von Radio Emergency. Deshalb Grüße gehen raus nochmal hier um 19 Uhr und 18 Minuten gehen Grüße an den Burns, an den Fishhead. Also zusammen sind sie Burn a Fish. Und ebenso Grüße an die Emmy, Mrs. Lady Diary, jeden Samstag hier auf Radio Emergency von 19 bis 21 Uhr einschalten, nicht vergessen. Ebenso Grüße an H-Weber, Matti sei mir gegrüßt. Grüße gehen auch raus an Reinholden und ebenso Grüße an Soundy, an Tastosterone und last but not least, wie immer an dieser Stelle am Dienstagabend darf er natürlich nicht fehlen, unser Sauer. Herzliche Grüße an alle und natürlich auch an alle, die da draußen jetzt zuhören. Seid mir gegrüßt. Schön, dass ihr alle zuhört und da seid. Und jetzt gibt's eine Stimme, eine deutsche Stimme, die Stimme des Darkwave schlechthin oder ja, die Stimme der Synthie-Pop-Szene in Deutschland. Denn kein anderer als Peter Heppner mit seiner nasalen Stimme hat das Ganze so geprägt, wie er dann als Frontmann von Wolfsheim bekannt geworden ist. Ja, und mit seinen Sparrows and Nightingales die Szene aufgerissen hat. Und er selber hat 2018 ein Album herausgebracht, nachdem er sich ja getrennt hat, nachdem sie sich getrennt haben, im Streit natürlich, wie soll es anders sein, mit Confessions and Doubts, so hieß das Album 2018. Und das war auch gleichzeitig ein Remix-Album, das ist da zeitgleich rausgekommen, das hieß Tanzzwang, so heißt übrigens auch immer wieder die Tour, die er seit Jahren immer mal wieder macht, ja. Und er hat einen Track hier rausgehauen, das heißt Herz Metropolis, ja, und irgendwie hat das ja dann unweigerlich, weckt das dann irgendwelche Assoziationen, ja, meine Herren, ist das ein schweres Wort, an Fritz Langs, diesen legendären Stummfilmklassiker Metropolis 1927, ja, und da vielleicht hat er das auch absichtlich deshalb so gemacht und hier ist er nun, unser Peter Heppner, der jetzt gerade dieses Jahr wieder auf Tour ist, ja, und seine Songs zum Besten gibt mit Herz Metropolis. Hier wird's jetzt düster.

Recht. Mr. Peter Hepner mit Herz, ja, Metropolis, ja. Also im Chat wurde gefragt, ob das irgendwie ein Cover ist, aber mir ist es nicht bewusst, dass das ein Cover ist. Das hat er schon, glaube ich, selber geschrieben, der gute Hepner, ja. Also hat er nicht gemacht, ja. Also sage ich jetzt einfach mal so, ja, ohne Fake News zu verbreiten, aber weil ich weiß, ist es aus seiner eigenen Feder gekommen, ja. Hat jetzt irgendjemand eingecheckt oder was ist hier passiert? Nee, hier ist nichts passiert. Wir können weitermachen. Ja, bin schon erschrocken. Auf jeden Fall, letzte Woche habe ich ja einen Song von Silke Bischoff gespielt und dann habe ich gesagt, ja, Silke Bischoff, das Projekt gab es ja dann nicht mehr. Also war ja auch sehr diskussionswürdig, ja. Haben wir dann natürlich kritisiert, wie können die sich nach dieser armen Silke Bischoff benennen, die da erschossen worden ist damals in diesem Geiseldrama in Gladbeck. Und da haben sie gesagt, na gut, wenn ihr uns das verbietet, dann nennen wir uns halt 18 Summers, weil halt das damals am 18. August im Sommer passiert ist. Und so haben sie sich dann eben auch genannt, 18 Summers. Und hier sind sie nun mit The Love Never Dies. Woo.

Never Dies. Das war 18 Summers, formerly known as Silke Bischoff. Yeah. Und jetzt kommt Freaky Stuff aus den United States, um es genauer zu sagen, aus North Carolina. Denn da ist der Musiker und Produzent Anders Manga schon aktiv seit den 90er Jahren. Und irgendwie klingt ja der Name dieses Projekts irgendwie wie so ein Ding aus der Comicwelt. Ja, aber es ist halt tatsächlich sein Künstlername. Ja, und er schafft es, so eine Schnittstelle zwischen Dark Wave, Death Rock, Gothic Rock und elektronischen Einflüssen irgendwie zusammenzumischen, das irgendwie diese Schnittstelle zu füllen. Und auf jeden Fall passt es dadurch perfekt in den Club Noir. Hier ist Anders Manga und das Ganze mit einer aktuellen ganz neuen Nummer. Don't deliver us from evil.

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Klingt halt immer, wenn die Amis was in die Hand nehmen. Anders, Manga, don't deliver us from evil. Ja, eine richtig geile Nummer. Ja, und ja, Anleihen sind überall genommen. Ja, es wird auch im Chat geschrieben, erinnert ein bisschen auch an abgewandelt The Cure. Also ja, natürlich, aber richtig gut gemacht und hat auch so eine treibende Stimme, Stimmung. Apropos Stimmen, abstimmen tun ja Menschen immer wieder auf den deutschen Alternativcharts. Jede Woche werden DJs dazu aufgefordert, ihre Lieblingstracks, die so momentan gut laufen, mal ein bisschen zu raten, ja. Und ja, unser Freund, der DJ Rick, ist mittlerweile von 4 auf 5 abgestürzt. Abgestürzt, wie sage ich da? Er sei auf 5 jetzt mit seinem Chunk, mit seiner Coverversion. Aber Nummer 1 ist wieder mal Sarah Knox, ja. Die hat, glaube ich, jetzt die letzten Wochen hier die Nummer 1 fest in ihrer Hand. Ja, die gibt sie nicht mehr wieder her. Und so auch mit dem nächsten Song Under Attack, so heißt das Ganze von Sarah Knox, die ja mittlerweile in der Szene nicht mehr wegzudenken ist. Sie macht das schon sehr, sehr lange. So seit den 90ern gilt ja ihre Stimme als eine markante und wiedererkennungsfähige Stimme des Darkwave und Industrial. Und diesmal bei dem nächsten Song hält sie sich schon ein bisschen zurück, ja. Ist also irgendwie nicht im Vordergrund das Ganze. Also ihre schöne, typische Stimme. Ja, mal was Neues einfach hat sie da ausprobiert. Ja. 2026, gerade vor wenigen Wochen, ist der Song erschienen. Und das Ganze ist hier so ein Vorreiter beziehungsweise ein Guzzi für das Projekt Onyx, ja. Also anders als normale klassische Club-Tracks, ja. Das heißt eben dieser Titel, der jetzt als nächstes kommt, nicht unbedingt auf diese treibenden Beats, sondern, und jetzt kommt's wieder, cineastische Atmosphäre, Klanglandschaften. Sarah Knox, Nummer 1 in den deutschen Alternativcharts, Under Attack.

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Ja, das war The Psychic Force. Und ihr werdet jetzt nicht erraten, wo die herkommen. Natürlich aus Bielefeld, woher sonst? Still Working war das, eine harte Nummer, ja, und manche Songs, die brauchen einfach ja keine lauten Gitarren, ne, um so eine dunkle Atmosphäre zu erzeugen. Manchmal reichen da ein paar so pulsierende Synthesizer und ein treibender Beat und natürlich eine Stimme, die direkt unter die Haut genäht geht, ja, und dafür steht eben genau Solitary Experiments, The Dark Inside Me.

Solitary Experiments aus Frankfurt, Under Order. Ja, wow. Hier Future Pop, würde ich mal sagen, at its best. Und weil ich so netter bin, ja, grüße ich euch einfach nochmal. Grüße gehen raus an Burnfish, Emmy, H-Weber, Matti, Reinholden, Testosterone, Soundy und last but not least an Sour. Und jetzt pumpe ich euch noch ein bisschen mit einem guten Gefühl zu. Ein energetischer Song ohne Ende, einer meiner Lieblingssongs der norwegischen Band Icon of Coil. Hier ist er, Dead Enough for Life. Mehr Energie geht jetzt nicht.

Ja, jetzt ist Energie da. Jetzt seid ihr energetisch aufgeladen für den Rest des Abends, was immer ihr auch tun mögt da draußen. Ich wünsche euch auf jeden Fall viel Spaß damit. Ja, seid immer nett zu allen Mitmenschen. Ja, das ist das Wichtigste. Wie du mir, so ich dir. Ein wunderbarer Spruch meines Großvaters hier an dieser Stelle mal untergebracht. Und ja, das war's für heute mit dem Club Noir. Morgen nicht vergessen, für alle, die es gern mit Vinyl haben, ja, morgen kommt wieder der Vinyl vereint zu euch. Mr. Ralph Valentiano und Frank Stoner werden mit mir zusammen ab 18 Uhr ihre Lieblingsalben vorstellen. Wird wieder viel gequatscht werden, nehme ich mal an, wie immer halt, ja. Und natürlich gibt's auch Musik. Musik gibt's auch von den Platten. Wir stellen sie vor. Ihr kriegt die Background-Infos zu den Scheiben und natürlich vielleicht auch die ein oder andere Geschichte. In diesem Sinne wünsche ich euch noch eine schöne Woche, einen schönen Dienstagabend. Bleibt uns gewogen. Wir hören uns wieder, spätestens morgen. In diesem Sinne, hier gibt's Alienaire, The Color of My Soul, am Schluss des Club Noir. In diesem Sinne, schönen Dienstagabend, gute Nacht, gute Morgen und eine schöne Woche. Ciao, ciao.

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